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0: 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Es ist 3.

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Es ist 4 Uhr.

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0: 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Es ist 5 Uhr. 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
2: Ich bin Laura Kühne, guten Morgen miteinander. Tausende Menschen in der Schweiz haben gestern Abend die Sonnenfinsternis beobachtet. Allein auf dem Berner Rosengarten versammelten sich laut Kiesten-Estia mehrere tausend Menschen. Auch auf der Zürcher Polyterrasse und dem Hohen Kasten in der Ostschweiz verfolgten Hunderte das seltene Himmelsspektakel. Eine ähnlich starke Sonnenfinsternis gibt es in der Schweiz erst wieder 2075. Rabatte auf Medikamente werden in der Schweiz offenbar nur zu einem kleinen Teil an Krankenkassen und Versicherte weitergegeben. Laut der eidgenössischen Finanzkontrolle profitierten demnach Arztpraxen, Spitäler und Apotheken 2024 schätzungsweise von Vergünstigungen im Wert von rund 655 Millionen Franken. Grundsätzlich müssten solche Vergünstigungen an Krankenkassen zugutekommen. Auf Sizilien sorgt der Ätna weiter für Probleme im Flugverkehr. Wegen der Vulkanasche bleibt der Flughafen Catania mindestens bis morgen geschlossen. Ob danach wieder Flugzeuge starten und landen können, ist noch offen. Seit Beginn des jüngsten Ausbruchs sind bereits hunderte Flüge ausgefallen, verspätet oder auf andere Flughäfen umgeleitet worden. Reisende sollen deshalb vor der Fahrt zum Flughafen den Status ihres Fluges überprüfen. Nach dem schweren Erdbeben in Kolumbien ist die Zahl der Todesopfer auf 265 angestiegen. Laut offiziellen Angaben wurden außerdem mehr als 3.500 verletzt. Hilfsorganisationen und private Opferregister sprechen weiter von über 4.200 Vermissten. Das Erdbeben am Montag hat eine Stärke von 7,4 und ereignete sich im Nordwesten des südamerikanischen Landes. Die Sonne ist heute definitiv der Platz hier am Himmel und bringt wieder heisse Temperaturen mit. Die Höchstwerte liegen heute bei um die 31 bis 33 Grad. Gegen Nachmittag bildet sich dann vor allem in den Alpen ein paar Quellwolken dazu. 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

0: 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Es ist 6 Uhr. 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
1: Ich bin Laura Kühne. Guten Morgen miteinander. Rabatte auf Medikamente werden in der Schweiz offenbar nur zu einem kleinen Teil an Krankenkassen und Versicherte weitergegeben. Laut der eidgenössischen Finanzkontrolle profitierten demnach Arztpraxen, Spitäler und Apotheken 2024 schätzungsweise von Vergünstigungen im Wert von rund 655 Millionen Franken. Grundsätzlich müssten solche Vergünstigungen an Krankenkassen zugutekommen. Tausende Menschen in der Schweiz haben gestern Abend die Sonnenfinsternis beobachtet. Allein auf dem Berner Rosengarten versammelten sich laut Kiesten-Estia mehrere tausend Menschen. Auch auf der Zürcher Polyterrasse und dem Hohen Kasten in der Ostschweiz verfolgten Hunderte das seltene Himmelsspektakel. Eine ähnlich starke Sonnenfinsternis gibt es in der Schweiz erst wieder 2075. Nach dem schweren Erdbeben in Kolumbien ist die Zahl der Todesopfer auf 265 angestiegen. Laut offiziellen Angaben wurden außerdem mehr als 3.500 verletzt. Hilfsorganisationen und private Opferregister sprechen weiter von über 4.200 Vermissten. Das Erdbeben am Montag hatte eine Stärke von 7,4 und ereignete sich im Nordwesten des südamerikanischen Landes. Der Schweizer Hürdenspringer Jason Joseph gewinnt an der EM in Birmingham Gold über 110 Meter Hürden. Der 27-Jährige gewinnt in 13,12 Sekunden klar und bleibt 500stel über dem Schweizer Rekord. Der Basler feiert seinen bislang größten Erfolg. Die Sonne ist heute definitiv der Platz am Himmel und bringt wieder heisse Temperaturen mit. Die Höchstwerte liegen heute bei um die 31 bis 33 Grad. Gegen Nachmittag bildet sich dann vor allem in den Alpen ein paar Quellwolken dazu.
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0: ja gerade erst gekommen.
1: Sicher nicht. Was meinst denn du?

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0: 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Es ist 7 Uhr. 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
2: Ich bin Laura Kühne, guten Morgen miteinander. Tausende Menschen in der Schweiz haben gestern Abend die Sonnenfinsternis beobachtet. Allein im Berner Rosengarten versammelten sich laut Kisten-Esta mehrere tausend Menschen. Auch auf der Zürcher Polyterrasse und dem Hohen Kasten in der Ostschweiz verfolgten Hunderte das seltene Himmelsspektakel. Eine ähnlich starke Sonnenfinsternis gibt es in der Schweiz erst wieder 2075. Rabatte auf Medikamente werden in der Schweiz offenbar nur zu einem kleinen Teil an Krankenkassen und Versicherte weitergegeben. Laut der eidgenössischen Finanzkontrolle profitierten demnach Arztpraxen, Spitäler und Apotheken 2024 schätzungsweise von Vergünstigungen im Wert von rund 655 Millionen Franken. Grundsätzlich müssten solche Vergünstigungen an Krankenkassen zugutekommen. Auf Sizilien sorgt der Ätna weiter für Probleme im Flugverkehr. Wegen der Vulkanasche bleibt der Flughafen Catania mindestens bis morgen geschlossen. Ob danach wieder Flugzeuge starten und landen können, ist noch offen. Seit Beginn des jüngsten Ausbruchs sind bereits hunderte Flüge ausgefallen, verspätet oder auf andere Flughäfen umgeleitet worden. Reisende sollen deshalb vor der Fahrt zum Flughafen den Status ihres Fluges überprüfen. Der Schweizer Hürdenspringer Jason Joseph ist Europameister. Der 27-Jährige gewinnt an der EM in Birmingham Gold über 110 Meter Hürden und feiert seinen bislang größten Erfolg. Er sei stolz auf seine Leistung, sagt Joseph zu SRF.
3: Ich konnte mein Rennen durchziehen und einfach das abrufen, was ich dabei gesteckt habe. Umso schöner, wenn man dann so gewinnen kann.
2: Der Basler lag mit 13,12 Sekunden 500stel über dem Schweizer Rekord. Die Sonne ist heute definitiv der Platz am Himmel und bringt wieder heisse Temperaturen mit. Die Höchstwerte liegen heute bei um die 31 bis 33 Grad. Gegen Nachmittag bildet sich dann vor allem in den Alpen ein paar Quellwolken dazu.
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Stehen gut auf an dem Donnerstagmorgen, den 13. August, hier bei Radio Eviva. 7 war es gewesen. Und wir starten gerade mit einem Schnellpolka in die neue Stunde mit Musik aus dem Kanton Schweiz vom Ländertrio Bergbuben. Der Heli-Pilot Samuel. Schön, sind ihr da.

0: Der Donnerstagmorgen hier bei Radio Viva. Vielleicht steht ihr gerade vor dem Badzimmerspiegel mit dem Rasierapparat in den Händen. Das war gerade das passende Stück vom Duo Flückiger Rott auf dem Schweizer Ürgeli. Ein bärtiger Keib. Und da gibt es jetzt Gedanken aus dem Leben von der Tamara Bobart unter dem Titel «Wo das Glück wohnt».
1: Ich steige heute mal mit zwei Fragen ein, die mir letzte begegnet sind. Wer von euch will glückliche Tage? Wer hätte gern ein langes Leben, in dem es ihm gut geht? Glücklich sein und so richtig etwas vom Leben haben? Keine Frage. Her damit. Ich kann mir auch nicht wirklich vorstellen, dass auf diese Frage jemand in einem mental stabilen Zustand würde sagen, nein, danke, ich hätte lieber ein bisschen Traurigkeit. Und so nach 20, 30 Jahren ist dann jemand gut für mich. Wer fragt denn die Fragen eigentlich? Es fragt der David, ein Psalmist aus dem Alten Testament. Und er trifft damit erstaunlicherweise den Nerv von unserer Zeit. Ein paar Jahrtausende später wollen alle vor allem eins. Das Glück finden. Im Job, in den Beziehungen, mit sich selber. Und Longevity ist ein Trend. Einer, der darauf abzielt, die Lebensspanne zu verlängern. Mit einem gesunden Lebensstil und allen Mitteln, wo Technik und Wissenschaft für sehr viel Geld zu bieten hat. Der Psalm geht noch weiter. Es ist ein bisschen wie in der Werbung. Zuerst wird etwas angepriesen und dann erst kommt das Kleingedruckte. Die knallharten Bedingungen. Oder ein bisschen moderater gesagt, nach dem Versprechen vom Glück und einem langen Leben kommt der Wegbeschreibung, wie man dort hinkommt. Die Beschreibung, die klingt so. Achtet darauf, was und wie ihr redet. Geht dem Bösen aus dem Weg und tut das Gute. Geht mit zärtlicher Beharrlichkeit und einem gesunden Eifer dem Frieden an. Ich könnte so Sätze wie einen erhobenen Zeigefinger moralisch lesen. Oder aber als gut gemeinte Erinnerung daran, was mein Anteil an einem glücklichen Leben könnte sein. Als liebevoller Hinweis, wo das Glück zu finden wäre. Nämlich dort, wo wir selber gut tun und einem Frieden anjagen.

Durch den Donnerstagmorgen hier bei Radio Eviva. Wir sind unterwegs durch den Kanton Nidwalden mit der Kapelle Bürgerstock-Klang und ihrem Stück am Felsenweg. Und das Nächste, das ist ein Jodelstück von der Geschwister die Oberholzer. Mein Vater ist ein Appenzeller. Guten Morgen miteinander.

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1: Ich bin Laura Kühne, guten Morgen miteinander. In der Schweiz zeichnet sich ein Wetterumschwung ab. Ab diesem Wochenende seien zunächst Gewitter und in der kommenden Woche wiederholt Regen zu erwarten, wie das Newsportal Watson schreibt. Der über mehrere Tage verteilte Niederschlag könne laut der Forschungsanstalt für Wald, Schnee und Landschaft die Lage für die Landwirtschaft etwas entspannen. Für die großen Gewässer sei dagegen noch keine wesentliche Erholung zu erwarten. Die umstrittene US-Einwanderungsbehörde ICE plant die Anschaffung von Elektroschockhandschuhen. Diese sollten als Deeskalationsgeräte eingesetzt werden, hieß es in einer entsprechenden Bekanntmachung des Heimatschutzministeriums. Für den Kauf seien 10 bis 20 Millionen US-Dollar eingeplant. Bis Ende März 2027 solle die Anschaffung abgeschlossen sein. Kolumbien und die USA wollen gemeinsam militärisch gegen Drogenkartelle vorgehen. Das hat US-Verteidigungsminister Pete Hegseth angekündigt. Kolumbiens neue Regierung habe die USA um Unterstützung gebeten. Das südamerikanische Land tritt zudem einem von den USA geführten Bündnis gegen Drogenkartelle bei. Kolumbiens neuer Präsident Abelardo de la Espriella hatte angekündigt, den Kampf gegen den Drogenhandel deutlich zu verschärfen. Der Schweizer Hürdenläufer Jason Joseph ist Europameister. Der 27-Jährige gewinnt an der EM in Birmingham Gold über 110 Meter Hürden und feiert seinen bislang größten Erfolg. Er sei stolz auf seine Leistung, sagt Joseph zu SRF.
2: Ich konnte mein Rennen durchziehen, einfach das abrufen, was ich dabei gesteckt habe. Umso schöner, wenn man dann so kann gewinnen kann.
1: Der Basler lag mit 13,12 Sekunden 500stel über dem Schweizer Rekord. Die Sonne ist heute definitiv der Platz am Himmel und bringt wieder heisse Temperaturen mit. Die Höchstwerte liegen heute bei um die 31 bis 33 Grad. Gegen Nachmittag bildet sich dann vor allem in den Alpen ein paar Quellwolken dazu.
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Der Donnerstagmorgen, 8 Uhr ist es gewesen. Einen guten Start wünschen wir Ihnen in den neuen Tag. Und ein Stück haben wir jetzt gerade parat aus dem Kanton Luzern, vom Schwarzen Berg, die Bergfreunde. Mit ein frohes Wiedersehen. Einen guten Morgen miteinander.

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ist wahrscheinlich fast ein bisschen etwas wie der Mundart-Sommerhit von diesem Jahr wurde. Kommt im Original von der Hecht Mon Amour. Wir haben hier gerade die Version von der Rauschbibel gehört. Das ist Radio Aviva an diesem Donnerstagmorgen. Schön, sind ihr dabei.

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1: Ich bin Laura Kühne, guten Morgen miteinander. In der Schweiz zeichnet sich ein Wetterumschwung ab. Ab diesem Wochenende seien zunächst Gewitter und in der kommenden Woche wiederholt Regen zu erwarten, wie das Newsportal Watson schreibt. Der über mehrere Tage verteilte Niederschlag könne laut der Forschungsanstalt für Wald, Schnee und Landschaft die Lage für die Landwirtschaft etwas entspannen. Für die großen Gewässer sei dagegen noch keine wesentliche Erholung zu erwarten. Die Interimsregierung und die Opposition in Venezuela haben sich auf erste konkrete Schritte gegen die Staatskrise geeinigt. Sie vereinbarten eine umfassende Justizreform sowie die Erneuerung der Richter am obersten Gerichtshof. Zudem wollen beide Seiten gemeinsam versuchen, im Ausland eingefrorene Staatsgelder freizubekommen, unter anderem bei der Bank von England, um den Wiederaufbau nach dem verheerenden Erdbeben vom Juni zu finanzieren. Kolumbien und die USA wollen gemeinsam militärisch gegen Drogenkartelle vorgehen. Das hat US-Verteidigungsminister Pete Hegseth angekündigt. Kolumbiens neue Regierung habe die USA um Unterstützung gebeten. Das südamerikanische Land tritt zudem einem von den USA geführten Bündnis gegen Drogenkartelle bei. Kolumbiens neuer Präsident Abelardo de la Espriella hatte angekündigt, den Kampf gegen den Drogenhandel deutlich zu verschärfen. Die umstrittene US-Einwanderungsbehörde ICE plant die Anschaffung von Elektroschockhandschuhen. Diese sollten als Deeskalationsgeräte eingesetzt werden, hieß es in einer entsprechenden Bekanntmachung des Heimatschutzministeriums. Für den Kauf seien 10 bis 20 Millionen US-Dollar eingeplant. Bis Ende März 2027 solle die Anschaffung abgeschlossen sein. Die Sonne ist heute definitiv der Platz am Himmel und bringt wieder heisse Temperaturen mit. Die Höchstwerte liegen heute bei um die 31 bis 33 Grad. Gegen Nachmittag bildet sich dann vor allem in den Alpen ein paar Quellwolken dazu.
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Der Donnerstagmorgen hier bei Radio Eviva, das ist der 13. August. Frühe Morgenstunde, 9 Uhr war es. Die einen sind schon an der 9. Pause, für die anderen geht der Tag erst noch gerade los. Aber auch jetzt schon ordentlich angenehme Temperaturen und auch heute wieder ein Sommertag, der auf uns wartet. Wir wünschen ganz gute

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1: Früh im Studio Laura Kühne. Im Bundesparlament wächst die Sorge vor russischer Einflussnahme auf die Abstimmung zur Neutralitätsinitiative. Das berichtet der Tagesanzeiger. Hintergrund sind unter anderem falsche Beiträge russischer Staatsmedien und Äußerungen des russischen Außenministeriums zur Initiative. Mehrere Parlamentarier fordern deshalb, dass die Schweiz stärker gegen ausländische Desinformationen vorgeht. Hitze und Trockenheit setzen den Milchproduzenten für den Det de Moine-Käse stark zu. Laut dem Quotidien Jurassien geben manche Kühe nur noch halb so viel Milch wie üblich. Die Hitze beeinträchtige zudem die Tiergesundheit und führe zu mehr Durchfall und Fehlgeburten. Von den 6 Käsereien erreicht derzeit nur noch eine die normale Produktionsmenge. Dank Lagerbeständen sollen die Verkäufe bis Ende Jahr dennoch gesichert sein. Die Interimsregierung und die Opposition in Venezuela haben sich auf erste konkrete Schritte gegen die Staatskrise geeinigt. Sie vereinbarten eine umfassende Justizreform sowie die Erneuerung der Richter am obersten Gerichtshof. Zudem wollen beide Seiten gemeinsam versuchen, im Ausland eingefrorene Staatsgelder freizubekommen, unter anderem bei der Bank von England, um den Wiederaufbau nach dem verheerenden Erdbeben vom Juni zu finanzieren. Im Zusammenhang mit den tödlichen Abstürzen des Flugzeugtyps Boeing 737 MAX ist der US-Flugzeugbauer Boeing erneut zu einer hohen Schadenersatzzahlung verurteilt worden. Ein Gericht in Chicago sprach der Familie eines verunglückten UNO-Mitarbeiters 29 Millionen US-Dollar zu. Der irische Ingenieur war 2019 beim Absturz zusammen mit 156 weiteren Menschen ums Leben gekommen. Ursache war eine fehlerhafte Steuerungssoftware. Die Sonne ist heute definitiv der Platz am Himmel und bringt wieder heisse Temperaturen mit. Die Höchstwerte liegen heute bei um die 31 bis 33 Grad. Gegen Nachmittag bildet sich dann vor allem in den Alpen ein paar Quellwolken dazu.
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1: Früh im Studio Laura Kühne. Im Bundesparlament wächst die Sorge vor russischer Einflussnahme auf die Abstimmung zur Neutralitätsinitiative. Das berichtet der Tagesanzeiger. Hintergrund sind unter anderem falsche Beiträge russischer Staatsmedien und Äußerungen des russischen Außenministeriums zur Initiative. Mehrere Parlamentarier fordern deshalb, dass die Schweiz stärker gegen ausländische Desinformationen vorgeht. Ein einmaliger Wechsel der Krankenkasse kann langfristig Zehntausende Franken sparen. Das zeigt eine Analyse vom Vergleichsportal Comparis. Wer 2016 von der teuersten zur damals günstigsten Grundversicherung gewechselt wäre, hätte bis Ende dieses Jahres, je nach Wohnort, bis zu rund 38.000 Franken weniger Prämien bezahlt. Hitze und Trockenheit setzen den Milchproduzenten für den Tête de Moine-Käse stark zu. Laut dem Quotidien Jurassien geben manche Kühe nur noch halb so viel Milch wie üblich. Die Hitze beeinträchtige zudem die Tiergesundheit und führe zu mehr Durchfall und Fehlgeburten. Von den 6 Käsereien erreicht derzeit nur noch eine die normale Produktionsmenge. Dank Lagerbeständen sollen die Verkäufe bis Ende Jahr dennoch gesichert sein. Im Zusammenhang mit den tödlichen Abstürzen des Flugzeugtyps Boeing 737 MAX ist der US-Flugzeugbauer Boeing erneut zu einer hohen Schadenersatzzahlung verurteilt worden. Ein Gericht in Chicago sprach der Familie eines verunglückten UNO-Mitarbeiters 29 Millionen US-Dollar zu. Der irische Ingenieur war 2019 beim Absturz zusammen mit 156 weiteren Menschen ums Leben gekommen. Ursache war eine fehlerhafte Steuerungssoftware. Die Sonne ist heute definitiv der Platz am Himmel und bringt wieder heisse Temperaturen mit. Die Höchstwerte liegen heute bei um die 31 bis 33 Grad. Gegen Nachmittag bildet sich dann vor allem in den Alpen ein paar Quellwolken dazu.
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1: Im Studio der Dario Jecker. Spitalangestellte reinigen und desinfizieren Medizinprodukte teilweise ungenügend. Das Schweizerische Heilmittelinstitut Swissmedic hat laut eigenen Angaben 26 Spitäler kontrolliert und dabei Mängel festgestellt. Personal sei teilweise nicht gut genug ausgebildet, manchmal sei auch die Infrastruktur nicht ausreichend vorhanden. Positiv sei jedoch, dass die Spitäler teilweise von sich aus Maßnahmen zur Verbesserung ergriffen hätten. Ein einmaliger Wechsel der Krankenkasse kann langfristig Zehntausende Franken sparen. Das zeigt eine Analyse vom Vergleichsportal Comparis. Wer 2016 von der teuersten zur damals günstigsten Grundversicherung gewechselt wäre, hätte bis Ende 2026 je nach Wohnort bis zu 38.000 Franken weniger Prämien bezahlt. Auch ohne Änderung von Franchise oder Versicherungsmodell wären Einsparungen von bis zu 15.000 Franken möglich gewesen. Nach dem Menschenansturm auf die spanische Exklave Ceuta hat Marokko mehrere Personen festgenommen. Sie sollen über soziale Medien zu illegalen Grenzübertritten aufgerufen haben. Für den 15. August, also übermorgen, kursieren demnach Aufrufe zu neuen Massenüberquerungen. Die Behörden kündigten verstärkte Sicherheitsmaßnahmen an und warnten davor, solchen Aufrufen zu folgen. Seit 8 Monaten gilt in Australien für unter 16-Jährige ein Social-Media-Verbot. Der Facebook-Konzern Meta hat seither zwar hunderttausende Konten gelöscht, den australischen Behörden reicht das aber nicht. Es seien immer noch 80% der unter 16-Jährigen auf Social Media unterwegs, sagen die Behörden. Sie drohen deshalb gegen Meta und andere Plattformen zu klagen. Die Sonne zeigt nochmal richtig, was sie kann und drückt voll oben ab. Darum gibt es auch 32 bis 35 Grad heute.
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2: Im Studio der Dario Jecker. Spitalangestellte reinigen und desinfizieren Medizinprodukte teilweise ungenügend. Das Schweizerische Heilmittelinstitut Swissmedic hat laut eigenen Angaben 26 Spitäler kontrolliert und dabei Mängel festgestellt. Personal sei teilweise nicht gut genug ausgebildet, manchmal sei auch die Infrastruktur nicht ausreichend vorhanden. Positiv sei jedoch, dass die Spitäler teilweise von sich aus Maßnahmen zur Verbesserung ergriffen hätten. Ein einmaliger Wechsel der Krankenkasse kann langfristig Zehntausende Franken sparen, das zeigt eine Analyse des Vergleichsportals Comparis. Wer 2016 von der teuersten zur damals günstigsten Grundversicherung gewechselt hätte, hätte bis Ende 2026 je nach Wohnort bis zu 38'000 Franken weniger Prämien bezahlt. Nach dem Menschenansturm auf die spanische Exklave Ceuta hat Marokko mehrere Personen festgenommen. Sie sollen über soziale Medien zu illegalen Grenzübertritten aufgerufen haben. Für den 15. August, also übermorgen, kursieren demnach Aufrufe zu neuen Massenüberquerungen. Die Behörden kündigten verstärkte Sicherheitsmaßnahmen an und warnten davor, solchen Aufrufen zu folgen. Seit 8 Monaten gilt in Australien für unter 16-Jährige ein Social-Media-Verbot. Der Facebook-Konzern Meta hat seither zwar hunderttausende Konten gelöscht, den australischen Behörden reicht das aber nicht. Es seien immer noch 80% der unter 16-Jährigen auf Social Media unterwegs, sagen die Behörden. Sie drohen deshalb gegen Meta und andere Plattformen zu klagen. Die Sonne zeigt nochmal richtig, was sie kann und drückt voll oben runter. Darum gibt es auch 32 bis 35 Grad heute.

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1: Im Studio der Dario Jecker. Spitalangestellte reinigen und desinfizieren Medizinprodukte teilweise ungenügend. Das Schweizerische Heilmittelinstitut Swissmedic hat laut eigenen Angaben 26 Spitäler kontrolliert und dabei Mängel festgestellt. Personal sei teilweise nicht gut genug ausgebildet, manchmal sei auch die Infrastruktur nicht ausreichend vorhanden. Positiv sei jedoch, dass die Spitäler teilweise von sich aus Maßnahmen zur Verbesserung ergriffen hätten. Ein einmaliger Wechsel der Krankenkasse kann langfristig Zehntausende Franken sparen. Das zeigt eine Analyse des Vergleichsportals Comparis. Wer 2016 von der teuersten zur damals günstigsten Grundversicherung gewechselt hätte, hätte bis Ende 2026 je nach Wohnort bis zu 38.000 Franken weniger Prämien bezahlt. Nach dem Menschenansturm auf die spanische Exklave Ceuta hat Marokko mehrere Personen festgenommen. Sie sollen über soziale Medien zu illegalen Grenzübertritten aufgerufen haben. Für den 15. August, also übermorgen, kursieren demnach Aufrufe zu neuen Massenüberquerungen. Die Behörden kündigten verstärkte Sicherheitsmaßnahmen an und warnten davor, solchen Aufrufen zu folgen. Seit 8 Monaten gilt in Australien für unter 16-Jährige ein Social-Media-Verbot. Der Facebook-Konzern Meta hat seither zwar Hunderttausende Konten gelöscht, den australischen Behörden reicht das aber nicht. Es seien immer noch 80% der unter 16-Jährigen auf Social Media unterwegs, sagen die Behörden. Sie drohen deshalb gegen Meta und andere Plattformen zu klagen. Die Sonne zeigt nochmal richtig, was sie kann und drückt voll oben ab. Darum gibt es auch 32 bis 35 Grad heute.
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1: Im Studio der Dario Jecker. Weil der Vorabgletscher zu stark schmilzt, muss das Skigebiet Flims-Laax-Valera nun einen Skilift abbrechen. Einer der beiden Skilifte auf dem Gletscher ist vorläufig abgebaut worden, berichtet die Zeitung Südostschweiz. Der Gletscher hat sich so stark zurückgezogen, dass für einen Weiterbetrieb größere Bauarbeiten und teilweise Sprengungen nötig wären. Masten und Seil sind deshalb entfernt worden. Eine spätere Wiederinbetriebnahme des Lifts ist aber nicht ausgeschlossen. Die Zuwanderung in die Schweiz ist im ersten Halbjahr 2026 erneut zurückgegangen. Die Nettozuwanderung sank im Vergleich zum Vorjahr um etwa 13% auf knapp 30.000 Personen. Hauptgrund für die Zuwanderung bleibt der Arbeitsmarkt. 4 von 5 Personen aus EU- und EFTA-Staaten kamen für eine Erwerbstätigkeit in die Schweiz. Nach dem Sieg Bulgariens beim letzten Eurovision Song Contest ESC steht nun der Austragungsort im Siegerland fest. Es ist die Schwarzmeerstadt Burgas. Dort findet der 71. Eurovision Song Contest im kommenden Mai statt. Dies teilen die Europäische Rundfunkunion und das nationale bulgarische Fernsehen mit. Die Weltgesundheitsorganisation WHO schlägt wegen des Ebola-Ausbruchs in der Demokratischen Republik Kongo Alarm. Die Epidemie breite sich mit Rekordgeschwindigkeit aus und drohe zum tödlichsten Ausbruch überhaupt zu werden. Laut den jüngsten WHO-Angaben gibt es bislang mehr als 2000 bestätigte Todesfälle. Die Sterblichkeit liegt bei rund 45%. Die Sonne zeigt nochmal richtig, was sie kann und drückt voll oben runter. Darum gibt es auch 32 bis 35 Grad heute.
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1: Im Studio der Dario Jecker. Weil der Vorabgletscher zu stark schmilzt, muss das Skigebiet Flims-Laax-Valera nun einen Skilift abbrechen. Einer der beiden Skilifte auf dem Gletscher ist vorläufig abgebaut worden, berichtet die Zeitung Südostschweiz. Der Gletscher hat sich so stark zurückgezogen, dass für einen Weiterbetrieb größere Bauarbeiten und teilweise Sprengungen nötig wären. Masten und Seil sind deshalb entfernt worden. Eine spätere Wiederinbetriebnahme des Lifts ist aber nicht ausgeschlossen. Die Zuwanderung in die Schweiz ist im ersten Halbjahr 2026 erneut zurückgegangen. Die Nettozuwanderung sank im Vergleich zum Vorjahr um etwa 13% auf knapp 30.000 Personen. Hauptgrund für die Zuwanderung bleibt der Arbeitsmarkt. 4 von 5 Personen aus EU- und EFTA-Staaten kamen für eine Erwerbstätigkeit in die Schweiz. Nach dem Sieg Bulgariens beim letzten Eurovision Song Contest ESC steht nun der Austragungsort im Siegerland fest. Es ist die Schwarzmeerstadt Burgas. Dort findet der 71. Eurovision Song Contest im kommenden Mai statt. Dies teilen die Europäische Rundfunkunion und das nationale bulgarische Fernsehen mit. Die Weltgesundheitsorganisation WHO schlägt wegen des Ebola-Ausbruchs in der Demokratischen Republik Kongo Alarm. Die Epidemie breite sich mit Rekordgeschwindigkeit aus und drohe zum tödlichsten Ausbruch überhaupt zu werden. Laut den jüngsten WHO-Angaben gibt es bislang mehr als 2000 bestätigte Todesfälle. Die Sterblichkeit liegt bei rund 45%. Die Sonne zeigt nochmal richtig, was sie kann und drückt voll oben runter. Darum gibt es auch 32 bis 35 Grad heute.
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1: Im Studio der Dario Jecker. Der Bundesrat warnt vor Unsicherheiten mit der Kompass-Initiative. Die Initiative fordert, dass Staatsverträge, bei denen Gesetze übernommen werden, bei einer Abstimmung von Volk und Ständen angenommen werden sollen, also auch von der Mehrheit der Kantone. Gerichtet ist die Initiative gegen die Verträge mit der EU, die bilateralen drei. Die Initiative überschatte so eigentlich eine Grundsatzdebatte, sagt Bundesrat Beat Jans.
2: Wenn man das neu regelt, dann muss man das breit anschauen, dann muss man das Staatsvertragsreferendum grundsätzlich diskutieren und nicht an diesem Einzelfall bilateralen drei abhandeln, wie das diese Initiative macht.
1: Die Initiative geht nun ins Parlament. 34 Jahre nach ihrem Verschwinden in den Schweizer Alpen könnten nun zwei belgische Wanderer gefunden worden sein. Auf dem Triftgletscher im Wallis sind menschliche Überreste entdeckt worden, bei denen es sich möglicherweise um zwei seit 1992 vermisste Belgier handelt. In der Nähe wurden auch Ausweispapiere gefunden, schreibt 20 Minuten. Die offizielle Identifizierung der Überreste steht noch aus. Bei einer Explosion im Rotterdamer Hafen kurz nach Mittag ist ein Mensch ums Leben gekommen. Mehrere Personen seien verletzt worden. Die Explosion ereignete sich bei einem Ölhandelsunternehmen im Hafen, teilte die niederländische Polizei mit. Möglicherweise sei bei Wartungsarbeiten an Rohrleitungen etwas schiefgelaufen. Die genaue Ursache wird ermittelt. Ein Gericht in Deutschland hat einen Haftbefehl gegen den AfD-Parlamentarier Maximilian Krah erlassen. Eine am Verfahren beteiligte Person bestätigte, dass aktuell geprüft werde, ob die Aufhebung seiner Immunität beantragt werden soll. Demnach geht der Haftbefehl auf eine juristische Auseinandersetzung mit Satiriker Jan Böhmermann zurück. Die Sonne zeigt nochmal richtig, was sie kann, und drückt voll oben ab. Darum gibt es auch 32 bis 35 Grad heute.
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1: Im Studio der Dario Jecker. Die Initianten der Kompass-Initiative sind mit einem Nein des Bundesrats unzufrieden. Heute hat der Bundesrat seine Argumente gegen die Initiative vorgestellt. Er ist der Meinung, dass bei Staatsverträgen mit Gesetzesübernahmen eine Volksmehrheit reicht und nicht auch noch eine Mehrheit der Kantone nötig ist. Das ist allerdings die zentrale Forderung der Kompass-Initiative, die sich gegen die neuen EU-Verträge richtet. Er könne das Argument des Bundesrats nicht verstehen, sagt Philipp Erzinger, Geschäftsführer der Allianz Kompass Europa.
2: Wir sind in der Schweiz seit langer Zeit gut bedient, dass wir eben für wichtige Fragen, und das ist das EU-Dossier, eben auch die kleinen Kantone fragen. Und das hat eine historische Bedeutung und die darf man sicher nicht kleinreden.
1: Die Initiative geht nun ins Parlament. 34 Jahre nach ihrem Verschwinden in den Schweizer Alpen könnten nun zwei belgische Wanderer gefunden worden sein. Auf dem Triftgletscher im Wallis sind menschliche Überreste entdeckt worden, bei denen es sich möglicherweise um zwei seit 1992 vermisste Belgier handelt. In der Nähe wurden auch Ausweispapiere gefunden, schreibt 20 Minuten. Die offizielle Identifizierung der Überreste steht noch aus. Bei einer Explosion im Rotterdamer Hafen kurz nach Mittag ist ein Mensch ums Leben gekommen. Mehrere Personen seien verletzt worden. Die Explosion ereignete sich bei einem Ölhandelsunternehmen im Hafen, teilte die niederländische Polizei mit. Möglicherweise sei bei Wartungsarbeiten an Rohrleitungen etwas schiefgelaufen. Die genaue Ursache wird ermittelt. Morgen ist das Wetter etwa gleich wie heute. Heiss, also bis zu 35 Grad und am Abend höchstens über den Bergen ein paar Gewitter.
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1: Im Studio der Dario Jecker. Guten Abend. Der Bundesrat warnt vor Unsicherheiten mit der Kompass-Initiative. Die Initiative fordert, dass Staatsverträge, bei denen Gesetze übernommen werden, bei einer Abstimmung von Volk und Ständen angenommen werden sollen, also auch von der Mehrheit der Kantone. Gerichtet ist die Initiative gegen die Verträge mit der EU, die bilateralen drei. Die Initiative überschatte so eigentlich eine Grundsatzdebatte, sagt Bundesrat Beat Jans.
2: Wenn man das neu regelt, dann muss man das breit anschauen, dann muss man das Staatsvertragsreferendum grundsätzlich diskutieren und nicht an diesem Einzelfall bilateralen drei abhandeln, wie das diese Initiative macht.
1: Die Initiative geht nun ins Parlament. 34 Jahre nach ihrem Verschwinden in den Schweizer Alpen könnten nun zwei belgische Wanderer gefunden worden sein. Auf dem Triftgletscher im Wallis sind menschliche Überreste entdeckt worden, bei denen es sich möglicherweise um zwei seit 1992 vermisste Belgier handelt. In der Nähe wurden auch Ausweispapiere gefunden, schreibt 20 Minuten. Die offizielle Identifizierung der Überreste steht noch aus. Ein Gericht in Deutschland hat einen Haftbefehl gegen den AfD-Parlamentarier Maximilian Krah erlassen. Eine am Verfahren beteiligte Person bestätigte, dass aktuell geprüft werde, ob die Aufhebung seiner Immunität beantragt werden soll. Demnach geht der Haftbefehl auf eine juristische Auseinandersetzung mit Satiriker Jan Böhmermann zurück. Morgen ist das Wetter etwa gleich wie heute. Heiss, also bis zu 35 Grad und am Abend höchstens über den Bergen ein paar Gewitter.
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1: Im Studio der Dario Jecker. Guten Abend. Beim Absturz eines Kleinflugzeugs im Kanton Waadt ist heute Morgen eine Person gestorben. Es handelt sich laut der Waadtländer Kantonspolizei um den Piloten. Gegen 9 Uhr heute Morgen ist das Kleinflugzeug südwestlich von Yverdon abgestürzt. Die Unfallursache wird untersucht. Im Westen der USA kämpfen Einsatzkräfte gegen mehrere Brände. Ein Feuer in den Bundesstaaten Kalifornien und Nevada habe bereits die Fläche so groß wie der Kanton Schaffhausen erfasst. Das berichtet die kalifornische Forst- und Brandschutzbehörde. In direkter Nähe des Brandes wurde eine 47-Jährige in Zusammenhang mit Brandstiftung festgenommen. Die Frau habe gestanden, absichtlich ein Feuer gelegt zu haben. Ein Brand in einer Munitionsfabrik in Italien hat zu einer heftigen Explosion geführt. Die Fabrik liegt rund 40 Kilometer südöstlich der Hauptstadt Rom und gehört zum deutschen Rüstungskonzern KNDS. Dort wird mittel- und großkalibrige Munition für die Land- und Seeverteidigung sowie Festtreibstoffe für Weltraumraketen hergestellt. Das berichtet die italienische Nachrichtenagentur ANSA. Laut ersten Angaben von Rettungskräften gibt es keine Meldungen von Verletzten. Im türkischen Ferienort Fethiye hat ein Touristenboot gebrannt. Laut der Nachrichtenagentur Anadolu konnten sich 115 Menschen mit einem Sprung ins Wasser retten. Darunter seien auch Kinder gewesen. Die Passagiere seien anschließend von der Küstenwache an Land gebracht worden. Zwei Personen werden laut Bericht im Krankenhaus behandelt. Demnach brannte das Boot fast vollständig ab und war nicht mehr fahrtüchtig. Morgen ist das Wetter etwa gleich wie heute. Heiss, also bis zu 35 Grad und am Abend höchstens über den Bergen ein paar Gewitter.

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1: Ich bin der Nico Eichwald. Guten Abend. Das extreme Niedrigwasser am Rhein lässt die Transportkosten für Treibstoffe in die Schweiz massiv in die Höhe steigen. Aktuell kostet der Transport von Rotterdam nach Basel rund 240 Franken pro Tonne. Normalerweise sind es 22 bis 28 Franken, sagt TCS-Sprecher Marco Wölfli. Aufgrund des geringen Wasserpegels können Frachtschiffe nur einen Bruchteil ihrer vorgesehenen Beladung transportieren. Dementsprechend steigen die Frachtpreise. Die Versorgung der Schweiz bleibt allerdings gewährleistet. Möglicherweise müssen jedoch Reservelager angezapft werden. Ein Brand in einer Munitionsfabrik in Italien hat zu einer heftigen Explosion geführt. Die Fabrik liegt rund 40 Kilometer südöstlich der Hauptstadt Rom und gehört zum deutschen Rüstungskonzern KNDS. Dort wird mittel- und großkalibrige Munition für die Land- und Seeverteidigung sowie Festtreibstoffe für Weltraumraketen hergestellt, wie die italienische Nachrichtenagentur ANSA berichtet. Laut ersten Angaben von Rettungskräften gibt es keine Meldungen von verletzten Personen. Vor der türkischen Küste ist ein Ausflugsboot mit Touristen in Brand geraten. 115 Menschen, darunter Kinder und Besatzungsmitglieder, sprangen mit Rettungswesten ins Meer. Sie wurden anschließend von der Küstenwache an Land gebracht, wie die staatliche Nachrichtenagentur Anadolu berichtete. Zwei Personen, die dem Rauch ausgesetzt waren, wurden in ein Spital gebracht. Das Boot brannte fast vollständig ab und war nicht mehr fahrtüchtig. Die Brandursache ist unklar.
2: Es bleibt weiter heiß mit Temperaturen um die 34 Grad.

Willkommen zu Faszination Brass, hier auf Radio Eviva. Am Mikrofon Ursula Walti. Aus aktuellem Anlass entfällt die für heute geplante Sendung und wird zu einem späteren Zeitpunkt ausgestrahlt. Danke für Ihr Verständnis. Die folgende Stunde ist der Brassband Res Étoiles gewidmet, wo am 12. Juli bereits zum zweiten Mal ihrer Bandgeschichte im holländischen Kerkrade den Weltmeistertitel geholt hat. Wir schauen zurück auf 53 erfolgreiche Jahre von dieser Walliser Höchstklasse-Brassband. Eröffnet habe ich Faszination Brass mit dem Marsch Fidelité aus den Federn vom langjährigen Dirigent Jean-Pierre Morin. Als nächstes hören Sie den zweiten Satz Solos aus Tournament for Brass von Eric Ball, gefolgt vom Marsch Feu et Flamme von Guido Anklin.

Der Name Tresetwal heisst auf Deutsch 13 Sterne, so viel wie es auf der Walliser Fahne hat. Am 24. November 1973 ist die Höchstklasse Brassband aus dem Mittelwallis gegründet worden. Der erste Dirigent, Michel Barras, ist nach 5 Jahren vom Jean-Pierre Morin abgelöst worden, wo die Band von 1977 bis 2018 geleitet hat. Also ganze 41 Jahre. Bevor ich auf seinen Nachfolger Frédéric Theodolo zu reden komme, wieder ein paar Taktmusik, und zwar das französische Chanson Le Bonheur vom Jean Villard in einem Arrangement von Roger Vollet. Darauf haben Hélène Gélie, ein Marsch von Jean-Pierre Hartmann und Fanfare Prélude und Kilmarnock von Peter Graham.

Seit dem August 2018 wird die Brassband Resetwahl von Friedrich Theodolo geleitet. Der Friedrich Theodolo ist am 12. Mai 1978 in Gron geboren. Bereits mit 15 ist er in Posaunenklasse vom Roland Schnork am Conservatoire Supérieur de Musique in Genf eintreten, wo er 1996 sein Diplom gemacht hat und 2000 mit dem Preis als bester Virtuos ausgezeichnet worden ist. Zwischen 1993 und 1996 hat er zudem sämtliche Schweizer Jugendmusikwettbewerbe gewonnen. Ab 2000 hat er Erfahrungen als Orchestermusiker gesammelt, Instrumentalleitung studiert und 2013 mit dem Master abgeschlossen. Von 2012 bis 2016 war er Dirigent der Höchstklass-Brassband Fribourg gewesen. Seitdem amtet er als musikalischer Leiter der Orchesterakademie der Jeunesse Musicale Suisse und ab 2020 auch als Co-Leiter vom Schweizer Sinfonieorchester Jeunesse Musicale Suisse. Heute dirigiert Friedrich Theodolo die L'Allier de Conte und seit dem August 2018 Brassband Resetwahl und gibt auch noch Musikunterricht. Parallel zu seinen verschiedenen musikalischen Tätigkeiten engagiert er sich zusammen mit seinem Freund Ludovic Neurohr als Co-Direktor vom BPM-Festival in Gron, wo ganz der Brassband Musik und der Perkussion gewidmet ist. Jetzt ist aber wieder Musik angesagt, und zwar spielt Brassband Resetwahl unter der ehemaligen Leitung von Jean-Pierre Morin die folgenden Stücke. Knight Templar, ein beliebter Marsch von George Allen, Share My Yoke von der Joy Webb und dem Solist auf dem Flügelhorn, Claude Romayet und Navigation Inn von Philip Spark.

Insgesamt 15 Mal hat Resetual den schweizerischen Brassband-Wettbewerb gewonnen und 14 Mal ist sie beim Swiss Open Contest als Siegerin ausgerufen worden. Beim Swiss Entertainment Contest steht sie 3-mal an erster Stelle auf der Rangliste und ebenfalls 3-mal hat sie den grossen Preis von Birmersdorf für sich entschieden und in den Jahren 2000, 2001 und 2003 auch den European Open Contest. Nicht zu vergessen, die Weltmeisterschaften im niederländischen Kerkrade mit dem Weltmeistertitel für Brassbands 2005 und jetzt erst gerade vor einem Monat. Als 15-fache Schweizer Meisterin hat Resetual ebenfalls 15 Mal am europäischen Brassbandwettbewerb teilgenommen und 2023 in Malmö und 2024 in Palanga den Europameistertitel gewonnen. Und last but not least ist die Resetual am British Open in Birmingham 2024 als Siegerin ausgerufen worden. Und welcher Marsch würde hier nicht besser passen als «The Champions» von George Henry Wilcox? Darauf aber «Allerdale» aus «Hymn of the Highlands» von Philip Spark, «Thundercloud», der Marsch von Thomas James Powell und «The Ashaken Farewell» von Jay Ungar.

Das wär's schon wieder gsi für heute. Und mit dem Marsch «Glückliche Musikanten» vom Willi Bachstein werde ich meine Sendung abschliessen. Für die heutige Musikzusammenstellung, Redaktion und Moderation ist Ursula Walti verantwortlich gewesen. Ich wünsche Ihnen noch einen schönen Abend mit dem Blasmusiksender Nummer 1, Radio Eviva.

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1: Die Themen haben heute Schlagzeilen gemacht. Guten Abend. Der Bundesrat warnt vor Unsicherheiten mit der Kompass-Initiative. Die Initiative fordert, dass Staatsverträge, bei denen Gesetze übernommen werden, bei einer Abstimmung von Volk und Ständen angenommen werden sollen, also auch der Mehrheit der Kantone. Gerichtet ist die Initiative gegen die Verträge mit der EU, die bilateralen drei. Die Initiative verunmögliche so eine Grundsatzdebatte, sagt Bundesrat Beat Jans.
2: Wenn man das neu regelt, dann muss man das breit anschauen, dann muss man das Staatsvertragsreferendum grundsätzlich diskutieren und nicht an diesem Einzelfall bilateralen drei abhandeln, wie das diese Initiative macht.
1: Die Initiative geht nun ins Parlament. Das extreme Niedrigwasser am Rhein lässt die Transportkosten für Treibstoffe in die Schweiz massiv in die Höhe steigen. Aktuell kostet der Transport von Rotterdam nach Basel rund 240 Franken pro Tonne. Normalerweise sind es 22 bis 28 Franken, sagt TCS-Sprecher Marco Wölfli. Aufgrund des geringen Wasserpegels können Frachtschiffe nur einen Bruchteil ihrer vorgesehenen Beladung transportieren. Dementsprechend steigen die Frachtpreise. Die Versorgung der Schweiz bleibt allerdings gewährleistet. Möglicherweise müssen jedoch Reservelager angezapft werden. Dutzende kleine Gletscher in der Schweiz dürften diesen Sommer ganz verschwinden. Das sagt Glaziologe Matthias Huss. Wegen des Hitzesommers fließe zu viel Schmelzwasser ab.
3: Das ist nicht überraschend. Nach diesen sehr langen und starken Hitzewellen, die wir jetzt hatten, seit dem Juni. Dazu ist noch ein schneearmer Winter gekommen. Und wenn die beiden Faktoren zusammenkommen, dann führt das zu extremer Gletscherschmelze.
1: Der Bellatola-Gletscher im Wallis und der Uri-Rotstock-Gletscher in den Urner Alpen sind bereits verschwunden. Dass sie sich wieder erholen und zurückkehren, ist laut Huss unwahrscheinlich. Auch schneereiche Winter würden dafür nicht ausreichen. Die umstrittene US-Einwanderungsbehörde ICE plant die Anschaffung von Elektroschock-Handschuhen. Diese sollten als Deeskalationsgeräte eingesetzt werden, hieß es in einer entsprechenden Mitteilung des Heimatschutzministeriums. Für den Kauf seien 10 bis 20 Millionen US-Dollar eingeplant. Bis Ende März 2027 solle die Anschaffung abgeschlossen sein. Die Handschuhe werden nach Herstellerangaben über einen Tastendruck aktiviert und geben beim Anfassen von Personen Elektroschocks ab. Gastgeber des Eurovision Song Contests im nächsten Jahr wird die bulgarische Stadt Burgas. Die Stadt am Schwarzen Meer setzte sich gegen die bulgarische Hauptstadt Sofia durch, wie die Europäische Rundfunkunion mitteilt. Nach Bulgariens erstem Sieg beim ESC letztes Jahr wird das Musikevent erstmals in Bulgarien stattfinden. Bei Konzerten könnten bis zu 15.000 Zuschauerinnen und Zuschauer dabei sein. Ja.

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1: Diese Themen haben heute Schlagzeilen gemacht. Guten Abend.
2: Spitäler, Arztpraxen und Apotheken haben mindestens 350 Millionen Franken Rabatte nicht an Kundinnen und Kunden weitergegeben. Dazu wären sie aber verpflichtet. Dani Glor.
3: Die 350 Millionen Franken sind allein aus dem Jahr 2024. Spitäler, Arztpraxen und Apotheken müssen den Rabatt, den sie von den Pharmafirmen bekommen, eigentlich den Kunden weitergeben, das schreibt das Gesetz vor. Aufdeckt hat der Skandal die eidgenössische Finanzkontrolle EFK. Das BAG hatte eigentlich den Auftrag zu überprüfen, dass die Rabatte weitergegeben werden. Die EFK sagt jetzt aber, dass die Kontrolle nicht funktioniert. Das BAG wehrt sich und sagt, sie hätten zu wenig Personal, um das zu kontrollieren. 2024 haben Spitäler, Ärztinnen und Apotheker fast 750 Millionen Franken Rabatt auf Medikamente bekommen. Bei gut der Hälfte geht die EFK davon aus, dass die Rabatte nicht weitergegeben worden sind.
2: 34 Jahre nach ihrem Verschwinden in den Schweizer Alpen könnten zwei belgische Wanderer gefunden worden sein. Auf dem Triftgletscher im Wallis sind menschliche Überreste entdeckt worden, bei denen es sich möglicherweise um zwei seit 1992 vermisste Belgier handelt. In der Nähe wurden auch Ausweispapiere gefunden, schreibt 20 Minuten. Die offizielle Identifizierung der Überreste steht noch aus.
4: Wegen der anhaltenden Hitze schmelzen die Gletscher in der Schweiz außergewöhnlich schnell. Das sagt Glaziologe Matthias Huss. Er rechnet damit, dass diesen Sommer Dutzende kleine Gletscher komplett verschwinden. Mit dem aktuellen Klima sei es unrealistisch, dass sich die Gletscher erholen, so Huss.
5: Dafür brauchen wir aber nicht nur ein paar schneereiche Winter. Wir brauchen eine deutliche Abkühlung. Und die Abkühlung, die müsste 2 bis 3 Grad gegenüber einem Normalwert von jetzt betragen. Momentan in diesem Sommer liegen wir mehrere Grad über dem Normalwert.
4: Verschiedene Gletscher, darunter der Bellatola-Gletscher im Wallis und der Uri-Rotstock-Gletscher in den Urner Alpen, sind bereits verschwunden. Die Weltgesundheitsorganisation schlägt wegen des Ebola-Ausbruchs in Kongo-Kinshasa Alarm. Die Epidemie breitet sich mit Rekordgeschwindigkeit aus und drohe zum tödlichsten Ausbruch überhaupt zu werden. Laut den jüngsten WHO-Angaben gibt es bislang mehr als 2000 bestätigte Todesfälle. Die Sterblichkeit liegt bei rund 45%. Problematisch sei, dass zu wenige Kontaktpersonen von infizierten Personen gefunden werden. Aktuell wird daran gearbeitet, eine Impfung oder eine Therapie zu entwickeln. Ein Lottospieler in den USA hat einen rund 903 Millionen Euro schweren Lotto-Jackpot geknackt. Es sei der größte Jackpot in diesem Jahr und der 8. in der Geschichte der Lotterie, wie die Lotterie Powerball mitteilte. Nach Angaben der Illinois Lottery wurde er an einer Tankstelle im Ort Quincy verkauft.

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1: Die Themen haben heute Schlagzeilen gemacht. Guten Abend. Der Bundesrat warnt vor Unsicherheiten mit der Kompass-Initiative. Die Initiative fordert, dass Staatsverträge, bei denen Gesetze übernommen werden, bei einer Abstimmung von Volk und Ständen angenommen werden sollen, also auch der Mehrheit der Kantone. Gerichtet ist die Initiative gegen die Verträge mit der EU, die bilateralen drei. Die Initiative verunmögliche so eine Grundsatzdebatte, sagt Bundesrat Beat Jans.
2: Wenn man das neu regelt, dann muss man das breit anschauen, dann muss man das Staatsvertragsreferendum grundsätzlich diskutieren und nicht an diesem Einzelfall bilateralen drei abhandeln, wie das diese Initiative macht.
1: Die Initiative geht nun ins Parlament. Das extreme Niedrigwasser am Rhein lässt die Transportkosten für Treibstoffe in die Schweiz massiv in die Höhe steigen. Aktuell kostet der Transport von Rotterdam nach Basel rund 240 Franken pro Tonne. Normalerweise sind es 22 bis 28 Franken, sagt TCS-Sprecher Marco Wölfli. Aufgrund des geringen Wasserpegels können Frachtschiffe nur einen Bruchteil ihrer vorgesehenen Beladung transportieren. Dementsprechend steigen die Frachtpreise. Die Versorgung der Schweiz bleibt allerdings gewährleistet. Möglicherweise müssen jedoch Reservelager angezapft werden. Dutzende kleine Gletscher in der Schweiz dürften diesen Sommer ganz verschwinden. Das sagt Glaziologe Matthias Huss. Wegen des Hitzesommers fließe zu viel Schmelzwasser ab.
3: Das ist nicht überraschend. Nach den sehr langen und starken Hitzewellen, die wir jetzt hatten, seit dem Juni. Dazu ist noch ein schneearmer Winter gekommen. Und wenn die beiden Faktoren zusammenkommen, dann führt das zu extremer Gletscherschmelze.
1: Der Bellatola-Gletscher im Wallis und der Uri-Rotstock-Gletscher in den Urner Alpen sind bereits verschwunden. Dass sie sich wieder erholen und zurückkehren, ist laut Huss unwahrscheinlich. Auch schneereiche Winter würden dafür nicht ausreichen. Die umstrittene US-Einwanderungsbehörde ICE plant die Anschaffung von Elektroschock-Handschuhen. Diese sollten als Deeskalationsgeräte eingesetzt werden, hieß es in einer entsprechenden Mitteilung des Heimatschutzministeriums. Für den Kauf seien 10 bis 20 Millionen US-Dollar eingeplant. Bis Ende März 2027 solle die Anschaffung abgeschlossen sein. Die Handschuhe werden nach Herstellerangaben über einen Tastendruck aktiviert und geben beim Anfassen von Personen Elektroschocks ab. Gastgeber des Eurovision Song Contests im nächsten Jahr wird die bulgarische Stadt Burgas. Die Stadt am Schwarzen Meer setzte sich gegen die bulgarische Hauptstadt Sofia durch, wie die Europäische Rundfunkunion mitteilt. Nach Bulgariens erstem Sieg beim ESC letztes Jahr wird das Musikevent erstmals in Bulgarien stattfinden. Bei Konzerten könnten bis zu 15.000 Zuschauerinnen und Zuschauer dabei sein.

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0: 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Es ist 12 Uhr. 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
1: Diese Themen haben heute Schlagzeilen gemacht. Guten Abend.
2: Spitäler, Arztpraxen und Apotheken haben mindestens 350 Millionen Franken Rabatte nicht an Kundinnen und Kunden weitergegeben. Dazu wären sie aber verpflichtet. Dani Glor.
3: Die 350 Millionen Franken sind allein aus dem Jahr 2024. Spitäler, Arztpraxen und Apotheken müssen den Rabatt, den sie von den Pharmafirmen bekommen, eigentlich den Kunden weitergeben. Das schreibt das Gesetz vor. Aufgedeckt hat der Skandal die eidgenössische Finanzkontrolle EFK. Das BAG hatte eigentlich den Auftrag zu überprüfen, dass die Rabatte weitergegeben werden. Die EFK sagt jetzt aber, dass die Kontrolle nicht funktioniert. Das BAG wehrt sich und sagt, sie hätten zu wenig Personal, um das zu kontrollieren. 2024 haben Spitäler, Ärztinnen und Apotheker fast 750 Millionen Franken Rabatt auf Medikamente bekommen. Bei gut der Hälfte geht die EFK davon aus, dass die Rabatte nicht weitergegeben worden sind.
2: 34 Jahre nach ihrem Verschwinden in den Schweizer Alpen könnten zwei belgische Wanderer gefunden worden sein. Auf dem Triftgletscher im Wallis sind menschliche Überreste entdeckt worden, bei denen es sich möglicherweise um zwei seit 1992 vermisste Belgier handelt. In der Nähe wurden auch Ausweispapiere gefunden, schreibt 20 Minuten. Die offizielle Identifizierung der Überreste steht noch aus.
4: Wegen der anhaltenden Hitze schmelzen die Gletscher in der Schweiz außergewöhnlich schnell. Das sagt Glaziologe Matthias Huss. Er rechnet damit, dass diesen Sommer dutzende kleine Gletscher komplett verschwinden. Mit dem aktuellen Klima sei es unrealistisch, dass sich die Gletscher erholen, so Huss.
5: Dafür brauchen wir aber nicht nur ein paar schneereiche Winter. Wir brauchen eine deutliche Abkühlung. Und die Abkühlung, die müsste 2-3 Grad gegenüber einem Normalwert von jetzt betragen. Momentan in diesem Sommer liegen wir mehrere Grad über dem Normalwert.
4: Verschiedene Gletscher, darunter der Bellatola-Gletscher im Wallis und der Uri-Rotstock-Gletscher in den Urner Alpen, sind bereits verschwunden. Die Weltgesundheitsorganisation schlägt wegen des Ebola-Ausbruchs in Kongo-Kinshasa Alarm. Die Epidemie breite sich mit Rekordgeschwindigkeit aus und drohe zum tödlichsten Ausbruch überhaupt zu werden. Laut den jüngsten WHO-Angaben gibt es bislang mehr als 2000 bestätigte Todesfälle. Die Sterblichkeit liegt bei rund 45%. Problematisch sei, dass zu wenige Kontaktpersonen von infizierten Personen gefunden werden. Aktuell wird daran gearbeitet, eine Impfung oder eine Therapie zu entwickeln. Ein Lottospieler in den USA hat einen rund 903 Millionen Euro schweren Lotto-Jackpot geknackt. Es sei der größte Jackpot in diesem Jahr und der achtgrößte in der Geschichte der Lotterie, wie die Lotterie Powerball mitteilte. Nach Angaben der Illinois Lottery wurde er an einer Tankstelle im Ort Quincy verkauft.

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Es ist eins.

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Es ist 2.